Johann Sebastian Bach, Sinfonia s kantáty Wir müssen durch viel Trübsal. Akademiu Byzantínu řídí Ottavio Dantone.